0: Sie ist ein Ungeheuer. Deine Tochter. Ich sage dir, sie ist ein Ungeheuer.
1: Meine Tochter hat recht. Ich möchte jetzt herbleiben.
0: Ah, sprich meines Bruders Feind. Komm, ich will nicht an diese Worte bleiben. Komm, sage ich dir. Wir wollen uns im Palast verbergen. Herodias, ich fange an zu erzittern. Manasseh, hieß es mal! Und sie, die Fackel auf!